Reifen wurde der Bagger und der Container geborgen. Auf einen Tiefladeverladen und zwecks

0: Neuntens. Entfernen der Anschlagmittel. Haken hochhängen.
1: Entfernen Sie die.
0: Beim Anheben der unbenutzten Anschlagmittel. Auf Freigehen von der Last.